0: It'll be probably right after midterms. 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
1: 除中东局势外，在美加贸易争端上，特朗普指责加拿大对美农民加征高额关税，乐观表示两国或将很快达成新贸易协议。同时，特朗普罕见表态支持爱尔兰统一，称该局面终将实现。
0: They're Irish people. 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It's going to happen eventually.
1: 此外，特朗普还前往爱尔兰西部城市敦贝格，到访特朗普国际高尔夫球场，观摩爱尔兰公开赛赛事。特朗普极具争议的政策立场与外交表态引发爱尔兰民众强烈不满，都柏林、香农、敦贝格等多地均有民众聚集示威，抗议者手持反特朗普标语，挥舞巴勒斯坦旗帜。
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5: 凤凰卫视孙谦，德国柏林报道。
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